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1: Der Beginn unserer Zusammenarbeit im Weimarer Dreieck 1991 symbolisiert für mich unsere wiedergewonnene Einheit in Europa. Sie wurde geschlossen als die tiefgreifende Veränderung Europas und die Hinwendung der Europäerinnen und Europäer zur Freiheit seinen Lauf nahm. Dieses Geschenk der Freiheit Europas ist auch für mich persönlich immer wieder aufs Neue schwer zu fassen. Ich bin in einem geteilten Deutschland aufgewachsen. Mit 27 Jahren gab es die Wiedervereinigung. Ein Teil meiner Familie hat im unfreien Teil Deutschlands gelebt. Und ich bin immer wieder dankbar, dass ich dieses erleben durfte und infolgedessen auch die Freundschaft unserer drei Staaten miterleben durfte. Heute sind wir, lieber Radek, lieber Jean-Noël, als Freunde, Partner und Alliierte im Herzen der Europäischen Union in der Verantwortung, die damals errungene und gefeierte Freiheit unseres Kontinents gegen neue Bedrohungen zu verteidigen. Wir leben in Zeiten, in denen gegenseitiges Vertrauen und Bündnisse von unschätzbarem Wert sind. Und dafür steht unsere Partnerschaft, wie wir gestern gemeinsam festgestellt haben, für Freundschaft, für Entschlossenheit und für Mut und für gegenseitiges Verständnis vom Mittelmeer bis zur Ostsee. Vor 35 Jahren in Weimar wurden wichtige Grundsteine für unsere Gegenwart gelegt. Damals stand im Vordergrund, dass unsere drei Länder maßgeblich Verantwortung für die europäische Integration tragen. Als die Sowjetunion zusammenbrach, eröffnete sich für uns in Europa, in der NATO sowie auf dem Weg zur Europäischen Union von heute die historische Gelegenheit, enger zusammenzuwachsen. Diese Chancen haben wir genutzt. Als Staaten, als Menschen, als Gesellschaften. Ich bin dankbar, dass unsere Vorgänger Hans-Dietrich Genscher, Roland Dumas und Christoph Schubiszewski diese Chance damals gemeinsam so entschlossen ergriffen haben. Wir verdanken ihrem Mut, dass wir hier und heute inmitten eines freien und offenen Europas stehen dürfen. Was in Weimar begann, hat sich über die Jahre zu einer ungewöhnlich engen Freundschaft entwickelt. Wie sie unter Staaten eher eine